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1: Russische raketen Angriffe in der Ukraine fordern Todesopfer. Guten Tag, mein Name ist Lydia Tschutschko.
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1: Gestern Abend wurde Kiew von russischen ballistischen Raketen getroffen. Dabei kamen mindestens 3 Menschen ums Leben. Die Regionalbehörden in der zentralukrainischen Region Dniepropetrowsk und Saporischschja im Südosten des Landes meldeten heute insgesamt 3 weitere Todesopfer bei russischen Angriffen. Russland griff erneut auch die ukrainische Energieinfrastruktur an. Papst Leo ist an Lungenkrebs erkrankt. Wie der Vatikan gestern Abend mitteilte, war der zuvor aus seiner Lunge entfernte Knoten bösartig. Deshalb sei ein Teil des rechten Lungenflügels entfernt worden. Der Eingriff im Gemelli-Krankenhaus habe etwa 90 Minuten gedauert und sei ohne Komplikationen verlaufen. Der Papst soll sich jetzt eine Woche lang in der Klinik erholen. Alle Audienzen bis Mitte nächster Woche wurden abgesagt. Knapp 30 Jahre nach dem Mord an dem US-Rapper Tupac Shakur ist der Angeklagte zu 40 Jahren Haft verurteilt worden. Ein Gericht in Las Vegas verkündete die Strafe für den 63-Jährigen bereits im September, hatten die Geschworenen den Angeklagten schuldig gesprochen. Sie sehen es als erwiesen an, dass der Mann als Drahtzieher der Tat die Mordwaffe besorgt habe. Der Verurteilte kündigte an, in Berufung zu gehen. Tupac Shakur war im September 1996 im Alter von 25 Jahren angeschossen worden und 6 Tage später seinen Verletzungen erlegen. Zum Wetter. Zunächst mäßig bewölkt, im Laufe des Tages heitert es vom Westen her allmählich auf. Die Tageshöchstwerte von 17 bis 21 Grad.
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1: Der Verkehr im Landesinneren Sloweniens, aber auch an den Grenzübergängen, verläuft derzeit problemlos.
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1: Zur Behinderung kommt es auf der H4 Schnellstraße vor Ajdovščina in Richtung Vrtojba wegen eines Gegenstands. Fahren Sie bitte dementsprechend vorsichtig.
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1: Beginn des Prozesses um Anschlag auf Nord Stream Pipelines. Guten Tag, mein Name ist Lydia Tschutschko.
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1: In Hamburg beginnt der Prozess gegen den ukrainischen Ex-Spezialkräfteoffizier Serhii Kuznetsow. Ihm wird vorgeworfen, an der Sabotage der Nord Stream Gaspipelines zwischen Russland und Deutschland im September 2022 beteiligt gewesen zu sein. Laut Anklage soll er gemeinsam mit 6 Helfern Sprengsätze an den Pipelines in rund 80 Metern Tiefe in der Ostsee angebracht haben. Die Explosionen beschädigten die Leitungen so schwer, dass kein Gastransport mehr möglich war. Kuznetsow und die Ukraine weisen jede Beteiligung an dem Anschlag zurück. In Griechenland sorgen heftige Unwetter mit starken Winden und intensiven Regenfällen für Schäden und Verkehrsbehinderungen. In mehreren Gebieten wurden Häuser und Straßen überflutet. Außerdem kam es zu Stromausfällen. Der Fährverkehr ist eingeschränkt in mehreren Regionen. In mehreren Regionen blieben die Schulen heute geschlossen. Die slowenischen Fußballerinnen haben sich mit einem 2:0 Heimsieg gegen die Türkei für die letzte Qualifikationsrunde zur Fußball-Weltmeisterschaft qualifiziert. Dort treffen sie nun auf die Niederlande. Sloweniens Teamchef Sascha Kolman zeigte sich kämpferisch. Betonte er und sagte, nun stehe man auf der letzten Stufe, so der Teamchef. Zum Wetter. Vom Westen her heitert es allmählich auf. Die Tageshöchstwerte liegen zwischen 17 und 21 Grad.
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1: Und es staut sich auf der A1 Autobahn zwischen Domžale und Šentjakob in Richtung Ljubljana sowie auch auf der Verbindung Žalec-Velenje bei Vinska Gora.
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1: Hier sind die Veranstaltungstipps für den heutigen 14. Oktober. Zunächst laden wir Sie in den Galosaal des Cankaredom in Ljubljana ein. Anlässlich des 30-jährigen Bestehens des Orchesters der slowenischen Streitkräfte findet ein Konzert unter der Leitung von Andreas Hansson statt. Konzertbeginn ist um 19.30 Uhr.

Weiter geht's in die Oper und das Ballett Ljubljana. Hier steht Sergei Prokofjews fantasievolles Ballett Aschenputtel in zwei Akten auf dem Programm. Vorstellungsbeginn ist um 19.30 Uhr. Somit wechseln wir nach Ptuj, wo im Rahmen des Arsana Festivals ein visionäres Projekt des zeitgenössischen Jazz zu erleben ist. Jure Puckel, Analog AI. Gestartet wird um 19.30 Uhr.

Der Casino Jazz Club in Ljubljana lädt zu einem Konzert von Smrdel Brothers und Friends ein. Die Veranstalter versprechen Musik, die Körper und Seele gleichermaßen nährt. Los geht's um 20 Uhr. Zum Abschluss noch ein Konzerttipp aus Maribor. Im Kulturhaus Narodni Dom tritt das Barcelona Gypsy Balkan Orchestra auf.

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1: Beginn des Prozesses um Anschlag auf Nord Stream Pipelines. Guten Tag, mein Name ist Lydia Tschutschko.
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1: In Hamburg beginnt der Prozess gegen den ukrainischen Ex-Spezialkräfteoffizier Serhii Kuznetsow. Ihm wird vorgeworfen, an der Sabotage der Nord Stream Gaspipelines zwischen Russland und Deutschland im September 2022 beteiligt gewesen zu sein. Laut Anklage soll er gemeinsam mit 6 Helfern Sprengsätze an den Pipelines in rund 80 Metern Tiefe in der Ostsee angebracht haben. Die Explosionen beschädigten die Leitungen so schwer, dass kein Gastransport mehr möglich war. Kuznetsow und die Ukraine weisen jede Beteiligung an dem Anschlag zurück. In der slowenischen Kinemathek in Ljubljana beginnen heute die 3-tägigen Filmtage des deutschen, österreichischen und Schweizer Films. Im Silvan Furlan-Saal wird dabei ein Überblick über das aktuelle Filmschaffen aus dem deutschsprachigen Raum geboten. Insgesamt stehen 5 Spiel- und ein Dokumentarfilm auf dem Programm. Die slowenischen Fußballerinnen haben sich mit einem 2:0 Heimsieg gegen die Türkei für die letzte Qualifikationsrunde zur Fußball-Weltmeisterschaft qualifiziert. Dort treffen sie nun auf die Niederlande. Sloweniens Teamchef Sascha Kolman zeigte sich kämpferisch. Betonte er und sagte, nun stehe man auf der letzten Stufe, so der Teamchef. Zum Wetter. Vom Westen her heitert es allmählich auf. Die Tageshöchstwerte liegen zwischen 17 und 21 Grad.
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1: Nach einem Verkehrsunfall kommt es zu Behinderungen auf der östlichen Umfahrungsstraße von Maribor-Forogosa in Richtung Dragučova. Behinderungen auf der A2-Autobahn vor dem Tunnel Debelich-Rib in Richtung Ljubljana. Vorsicht wegen eines Gegenstands. Es staut sich ferner auf der A1-Autobahn zwischen Krtina und Šentjakob in Richtung Ljubljana. Vor allem gibt es hier LKWs.
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1: Trump kündigt massive Erschließung von Rohstoffen auf Grönland an. Guten Tag, mein Name ist Lydia Tschutschko.
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1: US-Präsident Trump hat eine umfassende Erschließung von Öl-, Gas- und Mineralvorkommen in Grönland angekündigt. Dies stehe kurz bevor, erklärte Trump auf seiner Online-Plattform Truth Social. Es gebe Experten, die davon ausgingen, dass die Menge an leicht verfügbarem Öl weitaus größer sei als fast in jedem anderen Land der Welt. Details zu den Plänen nannte Trump nicht. Die Vereinigten Staaten hatten sich vor einiger Zeit mit Dänemark und Grönland auf eine Ausweitung ihrer Militärpräsenz auf der Insel verständigt. Die slowenische Ministerin für die Slowenen im Ausland, Susana Lep-Szymenko, hat gestern bei einem Gespräch mit dem österreichischen Bildungskommissar Christoph Wiederkehr die Bedeutung des Erhalts und der Weiterentwicklung des slowenischen und zweisprachigen Bildungswesens in Österreich betont. Zudem sprachen beide über die Umsetzung des Artikels 7 des österreichischen Staatsvertrags. An sämtlichen Bahnhöfen der Deutschen Bahn gilt ab morgen ein Alkoholverbot. In einer entsprechenden Mitteilung verwies die Deutsche Bahn auf ihr Hausrecht. Entsprechende Aushänge seien in den Vitrinen der Bahnhöfe oder online zu finden. Die Gastronomie in den Bahnhöfen bleibt von dem Verbot ausgenommen. Es ist immer noch erlaubt, verschlossene alkoholische Getränke im Gepäck oder aus Einkäufen mitzuführen. Das Konsumverbot gilt an allen fast. Bei wiederholter Missachtung könne ein Hausverbot ausgesprochen werden, erklärte die Bahn. Das Wetter morgen. Teilweise sonnig, örtlich kann es in den Morgenstunden Nebel geben. Gegen Mittag und am Nachmittag ziehen von Norden her einige Wolken auf. Die Frühtemperaturen zwischen 4 und 8, die Tageshöchstwerte von 16 bis 19, an der Küste bis zu 22 Grad.
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1: Zu Behinderungen wegen eines Verkehrsunfalls kommt es auf der A1 Autobahn vor dem Tunnel Kastelitz in Richtung Koper. Ferner gibt es Behinderungen auf der A5 Autobahn und zwar zwischen Daugavas und Turnische in Richtung Murska Sobota. Vorsicht, hier sind mehrere Gegenstände auf der Fahrbahn.
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1: Also ich kann mit Stolz sagen, ich gehöre nicht dazu, weil ich wechsle mein Telefon so alle 7 Jahre.
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1: Ja, ich weiß es nicht, ich kaufe ein bisschen besseres Telefon, aber das hält dann auch länger.
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1: 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Kropa, eine kleine Ortschaft in der Gemeinde Radovljica in der slowenischen Region Gorenska, ist die Wiege der Schmiedekunst in Slowenien. In dieser nördlichen Region wurde das Eisenerz verarbeitet und die Nagelproduktion des Ortes nach ganz Europa verschickt. Noch heute können es Nägel aus Kropa sein, die in Venedig einzelne Pflöcke zusammenhalten. Der Aufschwung begann hier im 14. Jahrhundert. In 19 Schmieden schufteten Männer, Frauen und Kinder 6 Tage die Woche 12 bis 16 Stunden am Tag. Zudem wurde Kropa, das damals als eines der entwickelsten Industriestädte Europas galt, zur kaiserlichen Freistadt erklärt. Heute steht Kropa als Industriedenkmal, als ganzer Ort unter Denkmalschutz. Den Hammer der Kunstschmiede hört man in Kropa aber noch heute.
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1: Zehntausende demonstrieren in Frankreich erneut für bessere Schulen. Guten Abend, mein Name ist Lydia Tschutschko.
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1: In Frankreich sind erneut Zehntausende junge Menschen auf die Straße gegangen, um für bessere Lern- und Studienbedingungen zu demonstrieren. Landesweit wurden nach Angaben des Bildungsministeriums mehr als 200 Gymnasien blockiert. Auch zahlreiche Universitäten mussten ihren Betrieb vorübergehend einstellen. Neben friedlichen Protestmärschen kam es in einigen Städten erneut zu gewaltsamen Zusammenstößen mit der Polizei. In Lyon und Straßburg wurden Einsatzkräfte mit Gegenständen beworfen. Die Polizei setzte Tränengas ein. Die sogenannten Zeus-Preise für das Lebenwerk gehen an den Kommunikationswissenschaftler Slavkos Plichal und die Chemikerin Milena Horvath. Mit dem Puch-Preis für sein Lebenswerk wird der Experte für elektrische Energiesysteme Ferdinand Gubina ausgezeichnet. Das teilte das Ministerium für Bildung, Wissenschaft und Jugend heute mit. Žiga Zeus war ein slowenischer Unternehmer und Mäzen, der Wissenschaft, Literatur und die slowenische Kultur förderte. In der slowenischen Kinemathek in Ljubljana beginnen heute die dreitägigen Filmtage des deutschen, österreichischen und Schweizer Films. Im Silvan Furlan-Saal wird dabei ein Überblick über das aktuelle Filmschaffen aus dem deutschsprachigen Raum geboten. Insgesamt stehen 5 Spiel- und Dokumentarfilme auf dem Programm. Den Auftakt macht heute Abend der Film Beautiful and Neat Room in der Regie von Maria Petschnik. Das Wetter morgen. Teilweise sonnig, örtlich kann es in den Morgenstunden Nebel geben. Gegen Mittag und am Nachmittag ziehen von Norden her einige Wolken auf. Die Frühtemperaturen zwischen 4 und 8, die Tageshöchstwerte von 16 bis 19, an der Küste bis zu 22 Grad.
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1: Es staut sich auf der Regionalstraße Isola-Strunjan.
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1: In Hamburg beginnt der Prozess gegen den ukrainischen Ex-Spezialkräfteoffizier Serhii Kuznetsow. Er soll an der Sabotage der Nord Stream Pipelines im September 2022 beteiligt gewesen sein. Laut Anklage brachte er mit 6 Helfern Sprengsätze in der Ostsee an. Die sogenannten Zeus-Preise für das Lebenswerk gehen an den Kommunikationswissenschaftler Slavko Splihal und die Chemikerin Milena Horvat. Der Buchpreis geht an den Experten für elektrische Energiesysteme Ferdinand Gubina. Namensgeber Giga Zeus war ein Förderer von Wissenschaft und Kultur. In Ljubljana beginnen heute die Filmtage des deutschen, österreichischen und Schweizer Films. Bis Freitag stehen 5 Spielfilme und ein Dokumentarfilm auf dem Programm. Eröffnet wird die Reihe heute Abend mit Beautiful and Neat Room von Maria Pritschnik. Zum Wetter. Morgen ist es zunächst teilweise sonnig, örtlich auch mit Frühnebel. Im Tagesverlauf ziehen von Norden her Wolken auf. Die Frühtemperaturen zwischen 4 und 8, die Tageshöchstwerte von 16 bis 19, an der Küste bis zu 22 Grad. 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
1: In Hamburg beginnt der Prozess gegen den ukrainischen Ex-Spezialkräfteoffizier Serhii Kuznetsov. Er soll an der Sabotage der Nord Stream Pipelines im September 2022 beteiligt gewesen sein. Laut Anklage brachte er mit 6 Helfern Sprengsätze in der Ostsee an. Die sogenannten Zeus-Preise für das Lebenswerk gehen an den Kommunikationswissenschaftler Slavko Splihal und die Chemikerin Milena Horvat. Der Puch-Preis geht an den Experten für elektrische Energiesysteme Ferdinand Gubina. Namensgeber Giga Zeus war ein Förderer von Wissenschaft und Kultur. In Ljubljana beginnen heute die Filmtage des deutschen, österreichischen und Schweizer Films. Bis Freitag stehen 5 Spielfilme und ein Dokumentarfilm auf dem Programm. Eröffnet wird die Reihe heute Abend mit Beautiful and Neat Room von Maria Pitschnik. Zum Wetter. Morgen ist es zunächst teilweise sonnig, örtlich auch mit Frühnebel. Im Tagesverlauf ziehen von Norden her Wolken auf. Die Frühtemperaturen zwischen 4 und 8, die Tageshöchstwerte von 16 bis 19, an der Küste bis zu 22 Grad. 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